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3: Auf der A17 Dresden-Prag, Achtung, zwischen dem Rastplatz am Nödnitzgrund und Dresden-Prohlis sind in beiden Richtungen Personen auf der Fahrbahn. Geblitzt wird in Dresden stadteinwärts auf der Pillnitzer Landstraße auf der linken Seite. Melde auch du uns Staus und Blitzer unter 0800 50 5 mal die 9.
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1: Klarer Himmel zieht sich durch die Nacht komplett trocken. Die Tiefstwerte liegen bei 10 bis 4 Grad. Morgen gibt's wieder viel Sonne, am Abend kommen ein paar Wolken dazu, ungewöhnlich warm mit bis zu 28 Grad. Am Sonntag meist sonnig, später sind vereinzelt Schauer und auch mal ein Gewitter drin.
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1: Auf der A4 Dresden Richtung Görlitz ist die Abfahrt Salzenforst wegen eines liegengebliebenen Fahrzeugs gesperrt. Melde auch du uns Staus und Blitzer unter 0800 50 5 mal die 9.
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1: Nichts los auf den Straßen, du hast überall freie Fahrt. Melde auch du uns Staus und Blitzer unter 0800 50 5 mal die 9.
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